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Hallo und herzlich willkommen im Hillbilly Rockhaus hier auf countrymusic24.com zu 2 Stunden Country-Musik. Wir hatten zu Anfang Joe Goldmark an der Steelgitarre mit Jumping Cactus. Seine neue CD Riptide Rock erscheint nächste Woche Freitag am 25.09. auf Low Ball Records. Aus dieser tollen CD gleich ein zweiter Titel, Joe Goldmark mit den Twangbangers. Dahinter verbergen sich Bill Kirchen an den Vocals und Red Folkert an der E-Gitarre. Wir hören den Klassiker Truck Driving Man. Danach etwas Rockabilly von Gina and the Fireflies. Whatcha Doing to Me aus ihrer tollen CD Good Old Music.

Das war die deutsche Ausgabe von Digiligilo von Jimmy and Jackie und Ted Todd mit seinem Orchester. Das Lied ist zu finden auf einem Sampler mit dem Titel Tempo Rock'n'Roll, erschien auf And More Bear Records von Richard Weitze. Wir bleiben bei deutscher Musik und zwar aus dem Album Barfuß in Scherben, Deutschpunk von 1979 bis 1986 auf Tapete Records, ganz frisch erschienen, die Gruppe KFC mit Kein Paradies, anschließend Edi Paperboy Reed mit Hardworking People aus dem Album Getting There. Die sind live zu sehen und zwar am 7.11. spielen sie live beim Take Root Festival in Groningen in den Niederlanden.

Aus ihrem Album Days of Unrest hörten wir Margot Price and Memphis Mariachi mit De Colores. Es folgt Jason James mit Honky Tonks in Mind, brennt aktuell aus seinem Album Cut the Chain, sehr empfehlenswert. Und danach hören wir die neue Single von Grady Lyle, There's a Doctor, eine Vorab-Auskopplung aus ihrem neuen Album Don't Turn Around, erscheint am 23.10.

Soweit die Starroom Boys mit dem Titelsong ihrer neuen CD »Why Do Lonely Men and Women Want to Break Each Other's Hearts«. Es folgt die absolute Nummer 1 der Amerikaner-Chartlisten, und zwar ein Bluegrass-Album von Billy Strings, »So Much for Goodbyes«, und daraus der Titel »Lay Me Down«, anschließend Ella Hooper mit dem »Cowboy Man« aus ihrer CD »Overnight Success«.

aus seinem Album Real to Real for Real, Ray Wiley Hubbard mit Look What the Cat Drug In. Es folgt die Gruppe Sun Vault mit The Mess of a World aus der CD Sound Signal Serenades, anschließend die Gruppe My Girl the River mit Up the Mountain aus dem Album Manifest Good Things.

Stop Me, gesungen von Buddy Miller, er featurete Leanne Womack, brandaktuell aus dem Album Buddy Miller. Das Album erschien am 11.09. auf New West Records. Wir machen weiter und zwar zwei Titel aus dem Bear Family Sampler Saddle Flat Gedit Volumen Nummer 55 aus dem Jahre 1958, die Terrigan Brothers mit Hi Ho Little Girl und danach Little Ernest Tucker mit Gonna Get Me a Satellite und kurz vor den Musikwünschen dann noch Skeets McDonald aus der CD Destination Hawaii, auch aus 1958 ein Titel und zwar der Hawaiian Sea Breeze.

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Und schon sind wir bei den Hörerwünschen angelangt. Wir hörten Ken Mellons mit Believe aus seinem Album Wings of a Dove, gewünscht von unserem lieben Hörer Waldi. Der hat sich auch den nächsten Titel ausgesucht von Jimmy Buffett, Margarita Will und Bobby Bear, Times Are Getting Hard, aus der CD Constant Sorrow.

Unser Lied im Radio von der Gruppe Western Union, gewünscht von unserem lieben Hörer Waldi. Und ganz liebe Grüße gehen jetzt nach Lastrup zu unserem lieben Hörer Waldi. Und zwar wird er gegrüßt von seinen Nachbarn Ann und Barve. Und sie wünschen sich für unseren lieben Hörer Waldi den Titel Dear Hearts und Gentle People, gesungen von Jan Thelen und Ann Baues aus dem Jahre 1971. Und das Ganze kann man finden auf der CD bzw. auf der Langspielplatte Wunderbar von Jan Thelen.

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Ludwig Sebus mit dem Bierwalzer. Wir sind bei den Geburtstagskindern angelangt und ganz herzlich bedanken möchte ich mich bei unserem lieben Hörer Old Pear. Der hat mich vorige Woche darauf aufmerksam gemacht. Ludwig Sebus wurde am 5.9. Runde 101 Jahre alt. Ja, das müssen wir natürlich unbedingt nachholen und das haben wir jetzt auch hiermit gemacht. Und wir kommen zu den aktuellen Geburtstagskindern der letzten Woche, der vergangenen Woche. Roger Wallace mit Wine by Wine. Er feierte am vergangenen Freitag seinen 55. Geburtstag.

It Scares Me After Death, gesungen von George Jones. Und unser lieber Hörer Waldi schreibt dazu: 1964 wurde ich sein größter Fan. Mit dem Titel It Scares Me After Death wurde ich sein größter Fan in Deutschland. Ich hatte das große Glück, George Jones persönlich in den USA und in der Schweiz zu treffen. Und ein Mitglied seiner Band, das war der Ron Geddes, der ist leider nicht mehr unter uns, er verstarb 2023, der zeigte mir viel Privates von George Jones, seinem Tourenbus, seinem PKW und auch im Haus von George Jones. Dort hat Ron zu seinem Chef gesagt: Hallo George, dieses hier, das ist der Waldi aus Deutschland, dein größter Fan. Ich bekam 7 Autogramme, davon 1 auf einem 10-Dollar-Schein. In den vielen Jahren habe ich auch alles gesammelt von George Jones. Ich denke, ich habe alle seine Songs, die mich immer wieder in schöne Erinnerungen bringen. Ja, das schreibt unser lieber Hörer Waldi zum 95. Geburtstag von George Jones. Er feiert ihn ganz oben im Hillbilly Heaven und in Gedenken an George Jones feiern wir den 95. mit einem zweiten Titel, Color of the Blues. Danach hören wir Bill Monroe mit dem Instrumentaltitel Rawhide. Bill Monroe feierte am vergangenen Sonntag seinen 115. Geburtstag, auch ganz oben im Hillbilly Heaven.

Was für ein Spektakel. 1968. Knut Kiesewetter, komm aus den Federn, Liebste. Er wäre am vergangenen Sonntag 85 geworden. Am Montag wäre Tommy Blake 95 geworden mit Honky Tonk Mind. Danach Beaver Nelson mit Fever Kept Me Up All Night. Beaver feierte am vergangenen Dienstag seinen 55.

A Night in a Box. Phil Lee feierte gestern seinen 75. Damit kommen wir zu den Geburtstagskindern von heute. Heute wäre Hank Williams 103 geworden mit I Can't Help It. Danach die Bill Blacks Combo mit Tequila. Bill Black feiert heute seinen 100. Geburtstag ganz oben im Hillbilly Heaven.

Just for You von Aubrey Cagle. Er wäre heute 92 Jahre alt geworden. Damit sind wir mit den Geburtstagskindern durch und kommen zu Neuerscheinungen. Brandaktuell aus dem Bell Family Sampler Diesel Smoke and Dangerous Curves hören wir Red Simpson mit A Tombstone Every Mile. Danach Rusty Draper, Pink Cadillac aus 1956 aus dem Sampler The World is Pink.

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1: Der Betty Jean Rock von J. Michael aus dem Sampler Chicago Rocks Volumen Nummer 1. Wir kommen damit zum Schluss der Sendung. Bill Haley and the Comets mit Me Rock a Hula aus dem Bell Family Sampler Destination Hawaii. Danach Ricky Nelson mit seinem großen Hit aus 1958 Poor Little Fool aus der Bell Family Serie Rock a Ballads. Und danach als Abschluss Nicky Sullivan mit Waiting auch aus 1958 bzw. 2025. Mein Name ist Gerd Stassen. Ich möchte mich jetzt schon ganz herzlich fürs Zuhören bedanken. Die nächste Sendung erfolgt nächste Woche Donnerstag um 20 Uhr. Ich freue mich schon darauf und wünsche allen ein wunderschönes Wochenende.

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Houses Hall. Er spielte Ring of Fire und Folsom Prison Blues. Ganz am Schluss I Walk the Line und A Boy Named Sue. 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
1: 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Aus meinem neuen Album Stage Fright hört ihr jetzt den Titel Back to

denn schon wieder Dienstag? Ja, es ist Dienstag und es ist auch wieder 22 Uhr an diesem besagten Dienstag. Das bedeutet, wir sind wieder lustig beieinander auf meiner virtuellen Studio-Couch hier im Studio 28,5 in Oberpfalz. Herzliches Willkommen gewünscht an alle Beteiligten zu einer neuen Ausgabe von In die Nacht, liebe Freunde.

auf countrymusic24.com, der Sender in Sachen Country-Mucke hier im Country-Musik-24-Land. Bis Mitternacht haben wir jetzt das Vergnügen zusammen und naja, starten wir gleich in die Nacht mit A wie A Thousand Horses. Hui. So geht das vorwärts. Trailer trashed und live für euch. Live am Mikrofon für euch. Der Rainer. Viel Spaß.

Wann ist denn die richtige Zeit für Texas Country? Allerweil. Immer eben gehört Ragland, Country-Musik aus Texas mit Call My Bluff. So, liebe Freunde, was gibt's denn heute wieder? Die üblichen verdächtigen Tagesordnungspunkte stehen wieder auf der Agenda, und zwar News aus der Szene. Dann in der zweiten Stunde schauen wir wieder auf die aktuellen Hot Country Billboard Single Charts dieser Woche, ermittelt von Billboard Magazin, ja. Und selbstverständlich ist auch meine elektronische Postkasten für euch geöffnet. Der hört auf den Namen rainer@countrymusic24.com. Rainer mit AI, wie gesagt, sonst wäre es ein Waschmittel. Und das landet hier direkt bei mir. Ich bin ja live. Ja? Also wenn ihr jetzt schreibt, dann ist es in Kürze bei mir. Ja? Selbstverständlich könnt ihr auch die Wunschbox benutzen, die sich auf unserer Homepage befindet. Ja? Da könnt ihr zu meiner Sendung runterscrollen. Heißt immer noch In die Nacht mit Rainer. Seit mehreren Jahren schon, heißt sie so. Ne? Und mir da euren Wünsche und eure Grüße zuteil werden lassen. Ne? Ich freue mich drauf. Einige sind schon da, und so gut es geht, werden die natürlich auch abgearbeitet. Ich hab nicht alles im Sortiment, muss ich dazu sagen. Ich habe viel, aber ich habe nicht alles. Aber das, was ich habe, das spiele ich euch dann auch sehr gern. Gell? So, das ist hier mein Cover. Und zwar Suspicious Minds. Spielen wir was von Elvis, obwohl es erst kurz nach 10 ist. Oh, was für ein Call. Seine Version, ja, der ist echt schlecht. Seine Version von Suspicious Minds. Hier ist für euch Dwight Yoakam bei In die Nacht mit dem Rainer. Oh, call in a trap. And I can't walk out. Hier ist er. Sag ich doch. Auch das sagte ich.

Der in die Nacht Vorgucker. Vorgucker. Hier auf countrymusic24.com. Hui, die Mavericks. Ich freue mich so drauf. Mal wieder. Schon hat man gute Laune mit denen. Wahnsinn. Oh, 90er hier mit Burning Daylight. Und ein tolles Cover von The Band Perry. Hm. Alles das demnächst hier bei In die Nacht.

Wann ist denn die beste Zeit für Texas Country? Ja, ihr wisst es, immer hier. Das war Drake Milligan. Bad day to be a beer. Ein schlechter Tag, um ein Bier zu sein. Wie er das nur meint, liebe Freunde. So, die Tante Reba McEntire, um genau zu sein, die Queen of Country. Ja, die hat sich jetzt bequem gemacht auf ihrem neuesten Thron, und zwar bei The Voice, auf einem der Stühle. Und damit löst sie praktisch den Künstler Blake Shelton ab, der da für 23 Staffeln auf einem der Drehstühle saß bei The Voice. Ja, das hat sie natürlich auch schon publiziert in den Social Media Channels, wie man so sagt, im Netz. Ne? Wie sie da auf diesem Stuhl sitzt mit, ja, mit Zepter, Krone, Devotionalien, königlichen Devotionalien. Ja, und ja, sie freut sich drauf, eben hier ein bisschen auf, auch ein bisschen auf die Musik zu schauen. Neben ihr auf den Stühlen sitzen John Legend, Gwen Stefani und Neil Horan. Und so, sind wir mal gespannt, was da, wen sie ins Team kriegt und ob sie wirklich ein Augenmerk auf Country legt, weil schaden kann es ja nicht, wenn wieder mal ein bisschen Country-Nachwuchs da ist hier. Tante Reba McEntire, selber schon lange genug erfolgreich im Geschäft und hier auch bei mir im Radio gern gespielt. Going Out Like That heißt sich dieser Titel. Tante Reba McEntire, the Queen of Country bei The Voice.

Das sind die Mavericks. Da hat man einfach gute Laune, wenn die laufen hier. Und die Stimme von Raul Melo ist einfach unverkennbar. Gell? Gehen wir noch ein bisschen kurz nach Texas hier. Die Chet Cook Band und Honky Tonk Tonight. Ja, kommt Honky Tonk im Namen vor. Muss ein guter Song sein, habe ich mal gelernt.

Das ist ein klassischer 90er hier, die Band Ricochet und He Loved a Lot to Be Desired von 97, als man noch tonnenweise Reverb auf der Snare hatte. Klassischer 90er. Und vor den 90ern geht's zu den 2022ern, das ist der eben schon erwähnte Mr. Blake Shelton, der jetzt nicht mehr auf dem Stuhl sitzt, weil Tante Rieber da sitzt. Hier mit seinem Hit No.

Ich denke, ihr habt schon mal richtig vermutet. Ja? Burning Daylight und Say Yes. Mhm. Geiler Country-Song und wahnsinnig Reverb auf das Snare. Muss ein 90er sein? Ja, ist er. Von 1997 war das. Ja? Burning Daylight. So, der Tom hat mir geschrieben per Mail an reinheitcountrymusic24.com und wünscht sich was vom Schmied Anton. Ja, da habe ich jetzt in meiner Plattenkiste wirklich ein bisschen gucken müssen, ob ich da schon was digitalisiert habe. Und ja, Anthony Smith, liebe Freunde, habe ich gefunden bei mir. Ja? Und zwar aus dem Jahr 2009 war das mal auf einer Promoscheibe mit drauf und nennt sich Bringing Back the Sunshine. Und damit ganz, ganz herzliche Grüße an unseren MT, an den Mischer Tom hier, bevor ihm die Leute aufs Dach steigen, noch mal ein paar gute Country-Songs hören. Hier Anthony Smith und Bring Back the Sunshine. Hat ein bisschen was vom Wetterbericht, aber eigentlich nicht. Anthony Smith, schöne Grüße. Hab ich für Neymar schauen, mein, im Archiv, gell?

der Schmied Anton Anthony Smith bei countrymusic24.com in die Nacht mit Rainer. So, gehen wir mal wieder ein bisschen nach Texas, weil es da musikalisch wirklich wundervoll ist mit der Randy Rogers Band und was Neues. Nothing but Love Songs. Da beschweren sie sich, dass es nur noch Liebeslieder im Country-Radio gibt. Ja, passt.

Dan Perry und ihre Version von Gentle on My Mind. Tolle, tolle Nummer. So, Jason Chartstürmer Aldean, der hat jetzt wieder mal gesagt, okay, neues Album ist fast fertig. Ja. 3. November wird es erscheinen. Highway Desperado wird es heißen. Ja, und unter anderem sind 14 Tracks sind drauf. Tough Crowd ist einer davon, seine aktuelle Single Try That in a Small Town. Und demnächst auch noch Let Your Boys Be Country. Wird auch mit drauf sein. Ne? Allison Wells Cruz, Jason Boyer, Mika Wilshire. Und die haben den Song mitgeschrieben, ein Mid-Tempo-Tune. Und da ist Aldean natürlich schnell mit dabei. Momentan ist er auf seiner Highway Desperado Tour natürlich. 41 Städte wird er da durchlaufen. Und ja, Highway Desperado, das Album ist natürlich schon bereit zur Vorbestellung. Aber wie gesagt, am 3. November kommt es erstmal raus. Ich habe ihn hier mit einem Duett mit Carrie Underwood. Nennt sich If I Didn't Love You. Und ab dem 3. November gibt es dann Highway Desperado hier. Wahrscheinlich auch bei uns zu hören. Jason Aldean.

So. Die allseits beliebte Zacharias Braunkapelle und Same Boat, liebe Freunde, aktuelle Titel von, naja, nicht mehr ganz aktuell, von dem Album The Comeback von 2021. So, ihr hört's schon, wir sind in der zweiten Stunde der Show angekommen, welch selbiges wiederum mal in der Schlussfolgerung zufolgern lässt, dass wir auf die aktuellen Hot Country Billboard Single Charts blicken. Ein schwieriger Begriff, aber immer wieder bringe ich es doch irgendwie raus. Schauen wir mal auf die grob Top 20. Zum Beispiel die 19, ein wunderschöner Walzer von Mr. Thomas Rhett. Angels don't always have wings. Ich muss den irgendwann mal spielen. Irgendwie mal ins System einlesen, dass ich den auch mal spielen kann. Thomas Rhett auf der 19. Dann machen wir hier zum Beispiel die 17. Da ging es eins raufwärts für Jelly Roll und Lainey Wilson, der Titel Save Me. Die aktuelle Single von Mr. Tim McGraw, nennt sich Stand in Room Only, aus dem gleichnamigen Album, ist auf der 16 gelandet, ist von der Position 28, zwei hin, eins im Sinn, 12 Plätze nach vorne, auf die 16, ja, Standing Room Only. Tim McGraw bürgt da für Qualität. Auf der 15 ging es eins hoch, von der 16 für Everything I Love, Mr. Morgan Wallen, ja, befindet sich da. Was haben wir sonst noch Interessantes hier? Zum Beispiel Hardy mit Truckbed auf der 13, Stapleton auf der 12 mit White Horse, ganz neu im Sortiment, aber wir hören jetzt mal, ach komm, wir spielen jetzt hier mal hier den Morgan Wallen. Everything I Love, ich spiele den Titel gern, weil das ist sowas wie, ich nenne es immer Autobahn-Cruiser-Mucke. Ihr wisst schon, was ich meine, wenn ihr den Titel hört. Hier, Morgan Wallen, die aktuelle Nummer 15.

Na, die 15. Everything I Love. Wo sind wir denn stehen geblieben? Machen wir mal die 11 zum Beispiel. Mr. Ich komme leider nicht nach Deutschland. John Party. Und sein Titel Your Heart or Mine auf dem Album Mr. Saturday Night. 2 nach oben von der 13 auf die 11. Ja, dann jetzt hier machen wir die Jingles. Number 10. Da habe ich hier Bury Me in Georgia. So nennt sich der Song von Kane Brown auf der 10. Von der 9 ging es leider 1 abwärts. Eigentlich nur Platz getauscht mit Number 9. Weil da befindet sich Lainey Wilson auf der Nummer 9. Watermelon Moonshine aus dem Album Bell Bottom Country. Die 9, 1 nach oben. Dann unverändert Number 8. Die 8, Love You Anyway, Mr. Luke Combs aus dem Album Getting Old. Keine Veränderung. War schon mal auf der 3, jetzt unverändert zur 8. Number 7. Dann haben wir die 7, Try That in a Small Town aus dem eben erwähnten Album Highway Desperado, das ist ab Anfang November zu erhalten gibt von Mr. Jason Aldean, aber auch er hat keine Veränderung hingelegt. Dann machen wir noch die 6. Thinking About Me, der Titel auf der Nummer 6, auch unverändert von Mr. Morgan Wallen. Wo hören wir denn rein? Tolle Nummer gibt es zum Beispiel von Lainey Wilson hier. Watermelon Moonshine hier, die Nummer 9. Danach zählen wir noch die Top 5 runter.

Watermelon Moonshine. Die 9 ist das gewesen. So, wir zählen jetzt noch die Top 5 rauf und dann sind wir mit den Charts für diese Woche fertig. Number 5. Da liegt auf der 5 Jelly Roll und Need a Favor, nennt sich dieser Titel, aus dem Album Whitsitt Chapel, einen Platz verloren. Von der 4 auf die 5 gerutscht eigentlich. Number 4. Nur Platz getauscht mit dem Kollegen Bailey Zimmerman und sein Titel Religiously aus dem gleichnamigen Album hat von der 5 eins gut gemacht auf die Nummer 4 nach oben. Ja, dann Bronze. Number 3. Last Night, Mr. Morgan Ball and One Thing at a Time heißt das Album. War schon lange auf der 1, jetzt Bronze. Ja. Weil Number 2. Auf der 2 unverändert Mr. Luke Combs. Luke, ich bin in 4 Wochen in Hamburg, Combs. Der Titel Fast Car aus dem Album Getting Old, so heißt das hier praktisch, unverändert. Silbermedaille für Luke. Und Number 1. Gold wie die Woche zuvor auch. Rich Man North of Richmond. Mr. Oliver Anthony hat einfach mal schnell eine Nummer 1 rausgehauen. Und jetzt die zweite Woche schon auf der Nummer 1. Ja. Auch in den Streams hat sich dieser Titel weit nach vorne getan. Und ja, die zählen ja mittlerweile auch zu den Charts mit hinein. So, wir hören aber, weil in 4 Wochen ist er da und jetzt sind noch keine 4 Wochen, also müssen wir es im Radio spielen. Die Tracy Chapman-Version, die Nummer, die Cover-Version von Luke Combs von Tracy Chapman und Fast Car, die Nummer 2 im Radio.

du kommst. Fast Car. Heute in 4 Wochen bin ich schon unterwegs nach Hamburg, ja, weil am 6. Oktober gibt er da das Konzert in der, lass mich jetzt lügen, Barclays Arena, glaube ich, heißt das. So, nach den Charts folgt üblicherweise der Walzer nach den Charts. Der kommt von Megan Maroney heute und nennt sich einfach Tennessee Orange. Und wir biegen uns ganz leise im Dreiviertel.

weil halt für Texas Country immer Zeit ist, Mr. Josh Kaiser, Big on the Little Things. Tolle Schwurfnummer eigentlich, gell? So, Brad Eldridge hingegen, liebe Freunde, der hat jetzt dieses Jahr ganz, ganz wenig getourt, ganz wenig, weil er hat sich dann doch eher auf seine Musik konzentriert oder aufs neue Songwriting und natürlich auch ein bisschen auf sich selbst. Er war jetzt über 10 Jahre fast ununterbrochen auf Tour und hat jetzt erstmal eine kurze Auszeit gebraucht, weil ihm war einfach danach, wollte sich ein bisschen mal zu sich selbst finden wieder, hat Musik geschrieben und vor allem ein bisschen Zeit mit der Familie verbringen und auch mit Freunden. Die sind ja die letzten 10 Jahre doch ein bisschen zu kurz gekommen. Aber neue Musik ist angekündigt, ein genauer Termin steht momentan noch nicht fest, aber ja, er freut sich schon. Also Brad Eldridge ist ja Mr. Christmas in der Country Community und hat auch selbst schon gesagt, dass er ein riesen Weihnachtsfan ist. Und obwohl es jetzt August, September ist, denkt er jetzt schon an vielleicht ein Weihnachtsalbum oder so. Das hat er einfach drauf, der Mr. Eldridge. Gell? Hier, Songs About You ist der Titel, den er jetzt bei mir im CD-Player liegen hat. Brad Eldridge, bei in die Nacht mit dem Rainer.

Und schon wieder sind wir beim Texas Country hier. Randall King und sein Titel Baby Do. Ja, und Randall King ist auch einer der Künstler, der dieses Wochenende bei der Country Night in Start in der Schweiz mit dabei sein werden. Unter anderem ist auch noch Miranda Lambert mit dabei. Und Joël Sonnier macht ein bisschen, ja, hier gibt's die Louisiana-Musik, ein bisschen Cajun mit dabei. So, dann haben wir hier Randall King kommt ins Konzert, dann kommt in 4 Wochen ist dann Luke Combs in Hamburg und dann haben wir noch was dazwischen, nämlich Baby, lock the door and turn the lights down. Hope Free wird auch bei uns gastieren.

Tja, mit Kip Moore kann man eigentlich auch nicht viel falsch machen. Beer Money, hier ist sein Song auf Country Music 24. Ihr hört immer noch In die Nacht mit dem Rainer live aus der Oberpfalz. Und das hier ist auch eine wohlbekannte Melodie. Kennen wir mit Sicherheit. Und jeder kann es bestimmt mitsingen. Ja, mit Sicherheit.

Mr. Chris Young, Alone Tonight. Ja, ich bin auch allein heute Nacht hier bei mir im Studio. Nur ich und ihr alle und meine fünf Monitore, an die ich spreche. So, Chris Young, Alone Tonight. Zach Bryan hingegen, der hat jetzt sein Debütalbum, das erste seiner Karriere. Und da hat er mal die erste Nummer 1 Album in den Billboard 200 Genre Charts platziert. Ja, vor zwei Tagen war das am 3. September. Offiziell die erste Nummer 1 in seiner Reihe. 16 Tracks sind drauf, selbst produziert, und das heißt wie er, nämlich Zach Bryan, und das war letzten Freitag ist es rausgekommen. Und es ist bereits eins, vielleicht nicht das, aber eins der größten Alben von 2023. Ja, eine authentische Scheibe, eine ziemlich harte Fanbase hat der Mann. Und natürlich der Erfolg von Something in the Orange in Country Radio hat das Ganze auf ein paar Millionen und Millionen und Millionen Streams in einer Woche allein gebracht, gell? Zach Bryan, ja, das neue Album, und Something in the Orange, erinnern wir uns, das war dieser wunderschöne Titel hier, authentisch.

Auch so eine tolle Nummer hier. Rodney Foster und Nobody Wins. Ja, Texas Country, aus den 90er. Viel Reverb auf der Snare. So. Und das, meine lieben Freunde, ist es schon wieder gewesen für diese Woche. Der Rausschmeißer hier, Rodney Foster. Ja, aber mal gucken, ne? Ich weiß ja nicht genau, ob ich nächste Woche live bin nach der Country Night. Ich komme Montag erst heim. Mal gucken, ob ich da dazukommende Sendung vorzubereiten. Ansonsten hören wir uns spätestens in 14 Tagen wieder live. Und ja, ich bin dann mal weg. Wünsche euch was Schönes. Kommt gut durch die Woche. Bleibt gesund. Keep it country. Bis demnächst. Wünscht euch der Rainer. Tschüss. Pfiat euch. Habe die Ehre. Und tschüss.

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Ach ja, und er hat's doch geschafft. Die störende Störung ist störenderweise behoben worden, ja. Naja, und damit noch einen verspäteten guten Abend. 25 Minuten nur leicht verspätet, ja. Aber so ist das nun mal. Moderne Technik von heute, ne? Wenn sie von gestern wäre, bräuchte man bloß einen neuen Draht ziehen. Geht aber nicht, nee. Naja, ich würde sagen, wir starten trotzdem einfach mal in den Abend, oder? Für die nächsten 2 Stunden selbstverständlich. Ja? Also nicht anderthalb.

0: einem Ei, jawohl. George Jones und Ricky van Shelton, Why Baby, Why, was für ein toller Song. Was wollte ich sagen? Genau. Ja, nochmal einen schönen guten Abend mit ungefähr 25 Minuten Verspätung, aber so ist das mit der Technik, ne? Wir sind da mal ausnahmsweise völlig unschuldig. Ja, das war höhere Gewalt quasi, ja. Kann man nichts machen. Aber auch heute gibt's wieder Musikwünsche, jede Menge. joe@countrymusic24.com und ja, die Westerwald Hillbillies sind auch schon wieder dabei und der Hardy hat auch Wünsche. Diesmal wünscht sich auch Hardy was. Ach ja, Johnny Cash, Don't Take Your Guns to Town. Ist kein Weihnachtssong, also nicht die Gans, ne?
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Ach ja, the kind of woman I like. Jawohl, weg, top war das hier bei Country Music 24. Hier ist der Joe, hier ist die Country Kiste. Heute mal aus technischen Gründen nur bis 20.45 Uhr. Nein, Quatsch, bis 22.30 Uhr. Die halbe Stunde, die holen wir natürlich nach und versprochen. Ja, wir kommen zum weiteren Musikwunsch. Die haben sich ja hier schon, die staunen sich ja hier schon wieder. Dolly Parton wird gewünscht. Das ist schon, war schon meine Zeit. Ich war ein Jahr alt oder so, aber egal. Ne? Love is like a butterfly. Toller Song von der damals noch sehr relativ jungen Dolly Parton. Und Grüße gehen natürlich wie immer in den Saloon. Ne? Und ich glaube, der Mike ist da und der Doc ist da und und die Conny und die Amy und vielleicht ist der Dirk ja auch da, ne? Ja, und ich grüße natürlich alle, die jetzt im Nachhinein doch noch eingeschaltet haben, weil sie gedacht haben, ach, Country Music, ach, da ist Country Music 24 ja wieder. Ja, die einen sind am Bier trinken und die anderen am Bier trinken. Ja, und die nächsten am Bratwurst essen. Naja, gut. Aber wir kommen mal zurück zur Dolly Parton in Heaven und schöner Song. Love is like a butterfly.

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1: Ja, George Strait und Chris Stapleton, Honky Tonk Hall of Fame, das Ganze hier bei Country Music 24 in der Country Kiste mit dem Joe am Mikrofon. Der hat einen Frosch im Hals. Schönen guten Abend alle, die eingeschaltet haben hier, ne? Ja, wir machen mit auch einer meiner Lieblingwriter machen wir hier, ja, bei countrymusic24.com. Nein, ja. Diamonds in a Whiskey Glass heißt die Scheibe von Gord Bamford. Ja, Two Strangers in a Bar. Tolle Stimme, toller Künstler. Toller Sound. Ich liebe ja die Pedal-Steel, ne? Ja.
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Auch ein schöner Song. The Cumberland River Project's Blow Anyway. Ja, hier bei Country Music 24. Und wir machen mit was ganz Schickem weiter. In einer Live-Version haben wir hier mal den guten Glenn Campbell. Let's do it, Carl.

Ach ja, Way Down South. Und das war Josh Turner. Ach, ich liebe mal diese Live-Version. Ja, wenn das ein Ende weg ist. Ja, naja. Aber weiterer Musikwunsch, ne? joe@countrymusic24.com, ne? Und The Charlie Daniels Band wird gewünscht und in America. Ja, vom guten Marcel. Liebe Grüße nach Ostwestfalen-Lippe. Mhm.

Ach ja, auch ein schöner Song aus dem Album Quarter Moon in a Ten Sand Town. Emmylou Harris war das hier bei Country Music 24. Und der nächste Musikwunsch ist auch schon da. Und der kommt aus dem Saloon vom Doc. Und der hat sich gedacht, ach, ich schwinge hier gerade die Bratwürste, da kann ich mir nebenbei auch was wünschen. Und aktueller denn je, ne? Weil der Song ist zwar vom 10 Jahre on Tour Album aus dem Jahr 1991, aber treffender kann man es eigentlich gar nicht beschreiben, ja. Und zwar geht's mal wieder um die Spritpreise aktuell und sie werden weiter steigen und sie werden weiter steigen und muss man sich dann überlegen, ob man für die Kohle sich nicht doch Drogen kauft und dann auf Arbeit rennt. Ja, man lacht da jetzt drüber, aber irgendwann ist auch mal gut, glaube ich. Aber schauen wir mal. Ne? Pony Express kümmert sich da jetzt persönlich drum. Um den Sprit.

Ach ja, Midland. Adios, Cowboy. Wir verabschieden uns natürlich noch lange nicht hier. Heute in mit Verlängerung bis, ja, ca. 22.30 Uhr. Ich schau mal, ne? Ja, wir kommen zum weiteren Musikwunsch und der kommt von Rico. Ja, und der wünscht sich Lester Flatt und Earl Scruggs und The Ballad of Jet. Was? Clampett? Oh, steht da jedenfalls. Na denn, ich kick mal, ob ich das auch richtig habe. Hab ich richtig. Ja. Na denn. Bluegrass. Blaues Gras. Hm?

Ach ja, Ricky Skaggs und Patty Loveless, Nathaniel Pratt. Hier auf countrymusic24.com, meine Lieben. Ja, und damit sind wir auch schon wieder beim Bildungsradio und unserem Zeitzeichen, was uns anzeigt, dass wir in die zweite Stunde wechseln. Heute natürlich mal etwas leicht verschoben. In der Wiederholung oder natürlich am Freitag ab 20 Uhr in der Wiederholung passt das dann wieder.

Ach ja, Small Town, Southern Man, Mr. Alan Jackson, und damit sind wir in der zweiten Stunde angekommen, ja, und der gute Marcel, der meint, die haben Stadtfest und da geht's dann ordentlich mal das Gläschen heben die nächsten Tage. Lucius kann ein Lied von singen. Mhm.

Ach, eine geile Nummer. Rocket Chip von Marty Stewart. Honky Tonk is what I do the best. Genau, hieß die Scheibe. Ja, und wir kommen natürlich zum nächsten Musikwunsch. Ich hoffe, ich habe hier auch nicht die Hälfte vergessen. Muss ich gleich mal noch gucken. Ich glaube nicht, ich hoffe nicht. Ich weiß es nicht. Ja, auf jeden Fall haben wir hier den nächsten Musikwunsch vom Hardy. Willie Nelson und Red-Headed Hated Stranger.

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Werner Becker am Mikrofon. Das waren Third Coast und Too Many Tears aus ihrem Album Three Years After aus dem Jahr 1996. Eins von zwei Alben, was Third Coast produziert hat. Und der Song war, den hat er für seine Frau damals geschrieben. Und als sie dann verstarb, hat er den auch nie wieder live gespielt. Was ich sehr schade fand. Nicht mal am letzten Abschiedskonzert, was sie gegeben haben. Und ich habe immer gehofft, dass ich den mal ja zu hören bekomme, live. Ne? Und darauf aufmerksam geworden bin ich auf die bei der Linda Feller-Sendung, wenn überhaupt dann, ja, wo sie dann um Bendisdorf und Maschen in dem Raum gedreht hat mit Truckstop und wer da nicht alles bei war, Burkhard Brozart und viele mehr. Und da war am Abspann war Third Coast und da bin ich dann auf die aufmerksam geworden und dann hatte ich erst das eine Album, dann das andere und ja, zu ein paar Konzerten war ich auch, Gott sei Dank, und mittlerweile gibt's sie leider nicht mehr. Ja, aber mittlerweile sind die Cowboys ja unterwegs, so mit ein paar verstreuten Resten, ehemals Truckstop, ne, ja, Uwe Lost, Rainer Bach, Chris Kaufmann, Dirk Schlag, Bo Hart, und so weiter und so weiter. Ja, aber wir haben ja weder das eine noch das andere. Wir haben ja Ray Kelly und Telephone in Heaven.

Howlin' at the Moon. Sam Bush war das hier auf Country Music 24, auch eine schöne Bluegrass-Nummer. Und ja, Marcel meinte, hast du nicht was vom Sam Bush? Ja, sind wir ja hier bei Country Music 24 von der schnellen Truppe, ne? Und von daher, ja. Aber es geht auch gleich Schlag auf Schlag weiter, ne? Mit der Iris. Nee, ich verhau die heute nicht. Das hebe ich mir dann für nächstes Jahr auf. When I Get Where I'm Going, das Ganze von Brad Paisley aus dem Album Time Well Wasted oder Wasted, und das Ganze mit Dolly Parton.

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Shania Twain hier auf countrymusic24.com. Ihr seid noch immer bei der Country-Kiste mit, also circa 22.30 Uhr. Da haben wir die 2 Stunden voll. Ja, sie hat ja Little Miss Twain neues Album rausgebracht, aber das hat halt mit dem alten Sound und den alten Hits nichts mehr zu tun. Ne? Und das ist dann schon auf Kommerz ausgelegt mehr, obwohl das war wahrscheinlich auch Kommerz, aber das war noch so richtig handfeste Country-Musik. Und heute ist das alles so, ja, so eine Mischung aus neuer, moderner Country-Musik und ein bisschen Pop, damit das auch einer breiten Masse vorgespielt werden kann. Ne? Ja, aber man muss ja sehen, wo man bleibt finanziell. Ne? Wir machen weiter mit Musik und Wünschen und The Stanley Brothers und ja, folgendem Song aus dem Jahr, glaube ich, 76 oder so. Ja, da war ich schon 3. Ne? Wir steigern uns.

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1: Aus dem Album Pusteblume, ich liebe dich, ich hasse dich. Linda Feller war das. Ja, aus. Ja, das war 2003, wenn ich richtig bin. Ja, war so ein Musikwunsch von Markus. Ne? Schöne Grüße schicke ich mal rüber. Und ja, es war kein direkter. Er meinte von Linda und dann kam noch ja Shania Twain. Und wir haben jetzt noch was. Wie hat er gesagt? Warte mal. Die Hymne aller Trucker-Treffen der 80er. Ja, das gab's bei uns nicht, Trucker-Treffen. Aber hier anscheinend auf eurer Seite des Landes, ja. Und da haben wir doch mal die Hymne aller Trucker, Alabama und Mountain Music.

0: Ach ja, wunderschön eingedeutscht. Diesel Cowboys von Larry Schuber und Western Union. Ja, Larry ist auch in Hillbilly Heaven. Mittlerweile auch schon eine Weile. Ja, aber einen Musikwunsch haben wir noch aus dem Westerwald von der Iris. Mhm. Damit sie wieder heißt.
1: Hast du einen vergessen? Ne?
0: Larry Fleet und Walking Hard heißt die Scheibe aus dem Jahr 2019. Best That I Got, wünschte sich.

Ach, da haben wir wieder das Stichwort. Ja, euer Dank, der schönste Lohn, ja. Ich hoffe, hat trotz Verspätung noch ein bisschen Spaß gemacht, ne? Musikwünsche hatten wir ja. Jede Menge, ne? Dem Markus verabschiede ich mal und alle anderen auch. Ich wünsche euch auf jeden Fall noch eine entspannte Woche. Und ja, wenn ihr denn mögt, hören wir uns heute in einer Woche wieder. Ne? Selbe Stelle, selbe Welle, nächste Woche Montag und das dürfte dann der 21. September sein. Genau, da gibt es eine neue Ausgabe der Country Kiste auf Country Music 24. Das waren sie wieder, die 2 Stunden mit 25-minütiger Verspätung, aber manchmal steckt der Teufel halt in der Technik. Ne? Wo auch immer der Knoten war, bei uns war es nicht.

haben wir natürlich noch einen Rausschmeißer. Und zwar geht es jetzt ins Bett mit einem Bleifuß, mit ganz viel Geschwindigkeit. In diesem Sinne, am Mikrofon war wie immer der Joe, der sagt, gute Nacht und bis die Tage. Tschüss.